Ich werde momentan natürlich ganz oft gefragt, Beatrice, was ist Glück für dich? In erster Linie ist Glück für mich Gesundheit und in einer Familie aufzuwachsen, die mich grenzenlos liebt. Und momentan als Schweizerin sind es die 3 S. Sonne, Schnee und Schoki. Ja, aber das allergrößte Glück habe ich, hier auf der Bühne zu stehen und für euch zu singen. Denn ihr seid mein größtes Glück. Leider, natürlich weiß ich auch, dass zum Glück, dass es auch Unglück gibt. Und für mich ist das allergrößte Unglück, einen Menschen zu verlieren, den man über alles liebt. Doch glaube ich ganz, ganz

0: Ergebnisse aus Heimgehen.
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